Wir gehen jetzt an Olla und Smash. Und das war hier mit Swandla Fasch. Das ist Laber und Ambiance groß. Das findet ihr ganz famos. Da kennen wir und noch Tanza. Und in der da noch einer los. Bleiben wir mit, das geht a Ludi. Und der Fasch ist ganz